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1: Der Mittwoch startet eigentlich mit richtig schönem Wetter. Es wird viel Sonne geben. Erst im weiteren Tagesverlauf kommen dann ein paar Wolken zu uns. Die sind aber bis zum Abend harmlos. Dann kann es erste Regenschauer geben. Temperaturen zwischen 12 und 21 Grad. Der Donnerstag sieht dann schon deutlich wechselhafter aus. Dann wird es auch ein bisschen kühler. Am Freitag kommt dann so etwas wie der Sommer 2026 zurück.

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1: Der Mittwoch startet eigentlich mit richtig schönem Wetter. Es wird viel Sonne geben. Erst im weiteren Tagesverlauf kommen dann ein paar Wolken zu uns. Die sind aber bis zum Abend harmlos. Dann kann es erste Regenschauer geben. Temperaturen zwischen 12 und 21 Grad. Der Donnerstag sieht dann schon deutlich wechselhafter aus. Dann wird es auch ein bisschen kühler. Am Freitag kommt dann so etwas wie der Sommer 2026 zurück.
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1: Ich bin Florian Klaus. Wer 14 oder jünger ist, darf in Frankreich ab September keine Social-Media-Konten mehr anlegen. Alte Accounts von gleichaltrigen Kindern werden ab Januar 2027 gesperrt. Darauf hat sich das französische Parlament geeinigt. Frankreich ist damit das erste EU-Land mit einer Social-Media-Sperre für Kinder und Jugendliche. Ausnahmen soll es für Bildungsplattformen oder Seiten wie Wikipedia geben. Die Chemnitzer Polizei warnt vor einer neuen Masche, die nicht nur dreist, sondern auch gefährlich ist. Unbekannte haben an einer Tankstelle in Autobahnnähe den Reifen eines SUV beschädigt. Dann folgten sie dem Wagen, bis er wegen des Defekts auf dem Standstreifen der A72 stoppte. Die Trickdiebe hielten kurz hinter dem PKW an. Als der Fahrer dabei war, das Rad zu wechseln, stahlen sie aus dem Innenraum ein Messgerät im Wert von 300 Euro und fuhren davon. Immer mehr Kinder und Jugendliche in Deutschland werden Opfer von sexueller Gewalt. Mehr als 18.000 Fälle hat die Polizei im vergangenen Jahr erfasst. Das geht aus dem aktuellen Lagebild hervor. Claudia Wächter mit den Einzelheiten des Berichts.
2: Vor allem im digitalen Raum werden Kinder immer häufiger zu Opfern. Dort suchen Täter gezielt sexuelle Kontakte zu Minderjährigen, nutzen auch neue Methoden mithilfe künstlicher Intelligenz. Bundesinnenminister Dobrindt, der spricht von einem dramatischen Anstieg der Fälle im Netz und fordert, wir müssen unsere Kinder dort besser schützen. Und er betont, die Statistik zählt nur die bekannten Fälle. Die Dunkelziffer sei weitaus höher.
1: In gut 5 Wochen startet in Köln die Gamescom, also die weltgrößte Messe für Computer und Videospiele. Und in diesem Jahr ist sie erstmals ausgebucht. Das haben die Veranstalter mitgebracht.

0: geteilt. Im vergangenen Jahr kamen rund 357.000 Besucherinnen und Besucher. Den Rekord von 373.000 Besuchern aus dem Jahr 2019 will man aber bewusst nicht knacken. Die Hallen werden sonst einfach zu voll, so der Veranstalter. Für die deutsche Hoffnung weist das vorzeitige Aus auf der 16. Etappe. Radprofi Florian Lipowitz ist bei der Tour de France im Einzelzeitfahren in einer Kurve gestürzt und muss deshalb verletzt aufgeben. Letztes Jahr wurde der 25-Jährige Dritter in der Gesamtwertung. Die führt dieses Jahr der Slowene und vierfacher Tour-Gesamtsieger Tadej Pogacar an. Beim Sturzaus von Florian Lipowitz gewann Olympiasieger und Weltmeister Remco Evenepoel.
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2: Guten Morgen. Aktuell noch recht frisch, zwischen 10 und 14 Grad. Heute zunächst meist sonnig, später wolkiger und windiger mit Schauern 19 bis 22 Grad. Morgen haben wir es unbeständig mit einzelnen Schauern bis 21 Grad, Freitag wieder sonniger und wärmer bis 24 Grad und das Wochenende auch überwiegend freundlich und trocken und wärmer bis 28 Grad.
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2: Voll gesperrt nach einem Gebäudeeinsturz in Frankenberg die B180 Altenhainer Straße und wegen eines Brandes im Bautzen die Schliebenstraße zwischen Clara Zetkin und B96 Hoyerswerda Straße. Gute Fahrt!

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1: Mit Anke Wolf. Guten Morgen. Nach der Messerattacke letzten Sommer in einer Dresdner Straßenbahn muss ein 21-jähriger Syrer für 3 Jahre hinter Gitter. Er hatte einen gleichaltrigen US-Amerikaner mit einem Cuttermesser schwer im Gesicht verletzt. Das Opfer war zuvor einer Frau zur Hilfe gekommen. Sachsens Ministerpräsident Kretschmer fordert mehr Gesprächsbereitschaft zwischen den Parteien, auch mit der AfD, wie er dem Handelsblatt sagte. Die AfD liegt in Umfragen in allen ostdeutschen Bundesländern vorn. In Bautzen ist die Feuerwehr immer noch wegen eines brennenden Batteriespeichers am Schliebenparkplatz im Einsatz. Die Anlage wurde auch in der Nacht weiter gekühlt. Betroffene Anwohner kamen in einer Notunterkunft unter. Frankreich führt als erstes EU-Land ein Social-Media-Verbot für Kinder und Jugendliche unter 15 Jahren ein. Ein entsprechendes Gesetz soll nach den Sommerferien greifen. Noch bis morgen können beim Zoo Leipzig Namensvorschläge für das Giraffenbaby eingereicht werden. Über 1300 sind bereits eingegangen. Der kleine Bulle ist inzwischen 5 Wochen alt.
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2: Guten Morgen. Aktuell noch recht frisch, zwischen 10 und 14 Grad. Heute zunächst meist sonnig, später wolkiger und windiger mit Schauern 19 bis 22 Grad. Morgen haben wir es unbeständig mit einzelnen Schauern bis 21 Grad. Freitag wieder sonniger und wärmer bis 24 Grad. Und das Wochenende auch überwiegend freundlich und trocken und wärmer bis 28 Grad.
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2: Voll gesperrt nach einem Gebäudeeinsturz in Frankenberg, die B180 Altenhainer Straße. Und wegen eines Brandes in Bautzen die Schliebenstraße zwischen Clara Zetkin und B96 Hoyerswerda Straße. Und geblitzt wird bereits an diesem frühen Mittwochmorgen einmal zwischen Geier und Zönitz auf der Zönitzer Straße und in Naundorf auf der Mügelner Straße Richtung Leißnig. Allen unterwegs, gute Fahrt.
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5: Mit Anke Wolf einen schönen guten Morgen. In allen ostdeutschen Bundesländern liegt die AfD in Umfragen vorn. Sachsens Ministerpräsident Michael Kretschmer fordert deswegen mit Blick auf die Mehrheitsverhältnisse mehr Gesprächsbereitschaft zwischen den Parteien, auch mit der AfD. Im Gespräch mit dem Handelsblatt betonte der CDU-Politiker, dass aus seiner Sicht mit jedem gesprochen werden muss, der reden will. Bundeskanzler und CDU-Chef Friedrich Merz hält dagegen und schließt eine Zusammenarbeit mit AfD und Linken weiter aus. In Bautzen ist die Feuerwehr immer noch wegen eines brennenden Batteriespeichers am Schliebenparkplatz im Einsatz. Die Anlage wurde in der Nacht weiter gekühlt. Das Feuer war gestern Nachmittag ausgebrochen. Knut Michael Kunert berichtet.
6: Die Evakuierung wurde am Abend erweitert. Betroffene Bewohner kamen in einer Notunterkunft unter. Die Luft wurde permanent auf bedenkliche Schadstoffe überprüft. Rauch drang aus dem in 4 Containern untergebrachten Batteriespeicher. Die Anlage, mit der Stromschwankungen ausgeglichen werden, wurde vom Netz genommen. Nach Angaben der Energie- und Wasserwerke Bautzen war die Energieversorgung in der Stadt nicht beeinträchtigt. Die Brandursache ist noch unklar.
5: Nach der Messerattacke letzten Sommer in einer Dresdner Straßenbahn muss ein 21-jähriger Syrer für 3 Jahre hinter Gitter. Er wurde gestern vor dem Dresdner Landgericht wegen schwerer und gefährlicher Körperverletzung verurteilt. Er hatte den gleichaltrigen US-Amerikaner John Rudert mit einem Cuttermesser schwer im Gesicht verletzt. Das Opfer war zuvor einer Frau zu Hilfe gekommen, die von ihrem Freund, einem mitangeklagten 22 Jahre alten Syrer, attackiert wurde. Rudert behält von dem Angriff eine bleibende Narbe im Gesicht. Frankreich führt als erstes EU-Land ein Social-Media-Verbot für Kinder und Jugendliche unter 15 Jahren ein. Ein entsprechendes Gesetz soll nach den Sommerferien greifen. Ohne Strafen für Eltern oder Kinder. Die Plattformen müssen technische Altersgrenzen einführen. Das heißt dann, ab September können die Kids in Frankreich keine neuen Accounts mehr anlegen. Alle, die schon einen haben und 14 oder jünger sind, werden dann zum Jahreswechsel gesperrt. In Chemnitz wird ja ab Freitag Weinfest gefeiert und das Programm hat für Groß und Klein jede Menge zu bieten. Neu in diesem Jahr ist die umgestaltete Lounge auf dem Jakobikirchplatz mit einem Cocktailtruck, auf dem am Wochenende DJs auflegen. Außerdem sind ein Tanzpicknick, Lesungen und ein Maskottchentreffen geplant.
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7: Guten Morgen. Aktuell noch recht frisch, zwischen 10 und 14 Grad. Heute zunächst meist sonnig, später wolkiger und windiger mit Schauern 19 bis 22 Grad. Morgen haben wir es unbeständig mit einzelnen Schauern bis 21 Grad. Freitag wieder sonnig und wärmer bis 24 Grad. Und das Wochenende auch überwiegend freundlich und trocken und wärmer bis 28 Grad.
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7: Voll gesperrt nach einem Gebäudeeinsturz in Frankenberg, die B180 Altenhainer Straße. Und wegen eines Brandes in Bautzen die Schliebenstraße zwischen Clara Zetkin und B96 Hoyerswerda Straße. Und geblitzt wird bereits an diesem frühen Mittwochmorgen einmal zwischen Geier und Zönitz auf der Zönitzer Straße und in Naundorf auf der Mügelner Straße Richtung Leißnig. Allen unterwegs, gute Fahrt!
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7: Guten Mittwochmorgen, heute der 22. Juli. Wir starten in die Stunde mit dem Bad Boys Blue nach Nicole, 70er, 80er und die schönsten.

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Guten Morgen und Achtung Autofahrer, wichtige neue Meldung zwischendurch von der A9 Leipzig Richtung Nürnberg, Reifenteile zwischen Großkugel und Leipzig West auf der linken Spur.

0: alle großen Hits von ABBA. Was für eine Hymne. Thank you for the music. Um 6.15 Uhr. Guten Morgen. Die Diana aus Kirschau ist auch schon wach. Was gefällt dir am besten am Programm?
1: Das gesamte Programm gefällt mir, weil das kann man von früh bis abends hören.
0: Ja, 70er, 80er und die schönsten Schlager gleich mit Matthias Reim nach Rod Stewart.

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In der nächsten Stunde verlose ich Karten für die Sommerparty von Alvaro Soler in Dresden. Und jetzt erstmal einen guten Mittwochmorgen. Wir haben 6.23 Uhr.

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3: Mit Anke Wolf. Guten Morgen. Angesichts erneut explodierender Öl- und Spritpreise hat SPD-Generalsekretär Klüssendorf einen Spritpreisdeckel gefordert und verweist in der Neuen Osnabrücker Zeitung auf Länder wie Belgien und Luxemburg, die so etwas seit Jahren haben. Erstmals seit 6 Jahren ist heute ein Besuch der Leipziger Kfz-Zulassungsstelle ohne Termin möglich. Die Stadtverwaltung testet dieses Angebot, nachdem es zuletzt viel Kritik am reinen Online-Verfahren gab. In Spanien soll Rauchen künftig auch in öffentlichen Außenbereichen verboten werden. Ein Gesetzentwurf der Regierung sieht Einschränkungen unter anderem in Parks, auf Restaurantterrassen und an Stränden vor. Kostenlos ins Dresdner Freibad Vostra. Das können Kinder und Jugendliche bis 17 Jahren während der gesamten Ferien. Möglich macht das ein anonymer Gönner, der die Kosten für den Eintritt übernimmt. In Schneeberg beginnt heute mit dem Bergstreittag die Festwoche zum 555-jährigen Stadtjubiläum. Höhepunkte sind heute Abend die große Bergparade und das Abschlusskonzert auf dem Markt.
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4: Guten Morgen. Aktuell noch recht frisch, zwischen 10 und 14 Grad. Heute zunächst meist sonnig, später wolkiger und windiger mit Schauern 19 bis 22 Grad. Morgen haben wir es unbeständig mit einzelnen Schauern bis 21 Grad, Freitag wieder sonniger und wärmer bis 24 Grad und das Wochenende auch überwiegend freundlich und trocken und wärmer bis 28 Grad.
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4: Voll gesperrt nach einem Gebäudeeinsturz in Frankenberg die B180 Altenhainer Straße und wegen eines Brandes im Bautzen die Schliebenstraße zwischen Clara Zetkin und B96 Hoyerswerda Straße. Und geblitzt wird bereits an diesem frühen Mittwochmorgen einmal zwischen Geier und Zönitz auf der Zönitzer Straße und in Naundorf auf der Mügelner Straße Richtung Leißnig. Allen unterwegs, gute Fahrt.
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0: Guten Morgen, Achtung Autofahrer, eine neue Verkehrsmeldung zwischendurch von der A38 Halle Richtung Leipzig. Reifenteile zwischen Rastplatz Fuchsaue und Leipzig Südwest. Bitte vorsichtig fahren.
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0: Guten Morgen, 6.45 Uhr, hier sind Sie goldrichtig bei Antenne Sachsen. Bei uns mehr Musik und jetzt gratulieren wir dem Spatz aus Avignon. Spatz aus Avignon, so wurde sie vor allem früher genannt, Mireille Mathieu. Die Chansonsängerin aus Frankreich wird heute Runde 80 und neben ihrer ganz besonderen Stimme erkennt man sie optisch, ja, an ihrem extrem akkuraten Pagenschnitt. Diese Frisur ist zu ihrem Markenzeichen geworden, hat sich über all die vielen Jahrzehnte ihrer Karriere auch kaum verändert. Beim Schlagerboom im Ersten hat sie verraten, wie sie ihren 80. heute feiert.
1: Mein Geburtstag mache ich in Avignon mit meinem Bruder und Schwester. 14 zusammen.
0: Ja, 13 weitere Geschwister hat sie. Das wird sicher eine schöne Geburtstagsfeier. Selbst hat Mireille Mathieu keine Kinder. Live ist sie zu erleben im Herbst.
1: Ich mache Oktober, November eine große Tournee nach Deutschland und Österreich. Ich freue mich sehr. Ich bin so glücklich.
0: Alles Gute, Mireille Mathieu, zum 80. Und wir spielen ihren ersten großen Erfolg in Deutschland 1969. Absolut Kult hinter den Kulissen von Paris auf Antenne Sachsen.

Der Paul McCartney auf Antenne Sachsen, der vor kurzem ja auch ein neues Album rausgebracht hat. Über seine Kindheit, die Songs kann ich sehr empfehlen. Wichtig ist von der A17 Dresden Richtung Prag, Vorsicht in der Abfahrt Pirna, eine Ölspur. Wir haben 6:53 Uhr. Guten Morgen.

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4: Mit Anke Wolf. Guten Morgen. Wegen der neuen Eskalation im Nahen Osten sind Öl- und Spritpreise hierzulande wieder deutlich gestiegen. SPD-Generalsekretär Tim Klüssendorf fordert deshalb in der neuen Osnabrücker Zeitung einen Spritpreisdeckel und verweist auf Länder wie Belgien und Luxemburg, die so etwas schon seit Jahren haben. Klüssendorf plädiert außerdem für eine Diskussion über ein erneutes Aussetzen der Schuldenbremse. Nach der Messerattacke letzten Sommer in einer Dresdner Straßenbahn muss ein 21-jähriger Syrer für 3 Jahre hinter Gitter. Er hatte den gleichaltrigen US-Amerikaner John Rudert mit einem Cuttermesser schwer im Gesicht verletzt. Der Fall hatte über Deutschlands Grenzen hinaus für Aufsehen gesorgt, denn Rudert hatte die Bilder damals in den sozialen Medien veröffentlicht. Er war einer Frau zur Hilfe gekommen, die von ihrem syrischen Freund, einem mitangeklagten 22-Jährigen, in der Bahn beschimpft und geschlagen worden war. Frankreich führt als erstes EU-Land ein Social-Media-Verbot für Kinder und Jugendliche unter 15 Jahren ein. Ein entsprechendes Gesetz, das nach den Sommerferien greifen soll, wurde vom Parlament in Paris mit großer Mehrheit verabschiedet. Aus Paris, Michael Evers.
5: Aber wie soll die Umsetzung funktionieren? Frankreich will, dass die großen Social-Media-Plattformen für die Alterskontrolle mehrere technische Möglichkeiten anbieten. Kritiker aber bezweifeln, dass Frankreich solche Einschränkungen im Alleingang durchsetzen kann. Die Zuständigkeit dafür liegt nämlich bei der EU. Und Brüssel prüft bereits, wie eine entsprechende Regelung ausgestaltet werden kann und hält von dem französischen Vorpreschen nicht viel.
4: In Zwickau steht das Simson-Treffen vor der Tür und damit auch ein größerer Polizeieinsatz. Von morgen bis Sonntag verwandelt sich der Zwickauer Flugplatz wieder zum Mekka für Fans der DDR-Kultmopeds. Gunnar Tichy berichtet.
6: Ja, wichtig für alle Verkehrsteilnehmer, besonders während der An- und Abreise, ist auf der Reichenbacher Straße mit Staus zu rechnen. Die Polizei wird dort ein Verkehrsleitsystem einrichten und verstärkt präsent sein. Außerdem ist ein Kommunikationsteam direkt auf dem Veranstaltungsgelände im Einsatz.
4: Gut 5 Wochen nach seiner Geburt ist der kleine Giraffenbulle im Zoo Leipzig immer noch ohne Namen. Und damit sich das bald ändert, können Vorschläge eingereicht werden, und zwar noch bis morgen. Das Interesse, dem Kind endlich einen Namen zu geben, ist groß, denn laut Zoo sind bereits 1300 Vorschläge eingegangen.
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7: Guten Morgen. Aktuell die Temperaturen zwischen der 13 und 17 Grad. Ja, wir haben es heute mal wieder etwas wechselhaft. Mal Sonne, mal Wolken, recht windig. Auch mit Schauern müssen wir rechnen bei 19 bis 22 Grad. Morgen auch nochmal unbeständig mit einzelnen Schauern bis 21 Grad. Am Freitag, da wird sonniger und wärmer bis 24 Grad. Und auch das Wochenende mit viel Sonne, trocken und bis 28 Grad.
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7: Vorsicht, zum einen auf der A4 Erfurt Richtung Chemnitz liegen Gegenstände zwischen Gera Leumnitz und Ronneburg auf allen Spuren. Dann eine Ölspur auf der A17 Dresden Richtung Prag in der Abfahrt Pirna. Und Reifenteile auf der A38 Halle Richtung Leipzig zwischen Rastplatz Fuchsauer und Leipzig Südwest. Dann wegen eines Feuerwehreinsatzes voll gesperrt in Frankenberg die B180 Altenhainer Straße und nach einem Brand in Bautzen die Schliebenstraße. Haben wir noch Blitzer in Lindenhain, B2 Richtung Bad Düben, zwischen Olbersdorf und Zittau am Ortseingang Zittau, zwischen Geier und Zwöhne, Zwönitzer Straße und in Naundorf, Mügelner Straße Richtung Leisnig.
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7: Guten Mittwochmorgen an diesem 22. Juli. Wir haben es 7:04 und starten in die Stunde mit dem Klasse 70er.

0: Guten Morgen, 7.14 Uhr, hier ist Antenne Sachsen. Heute für die Geburtstagskinder an diesem 22. Juli. Mireille Mathieu, Runde 80. haben wir letzte Stunde gespielt und hören wir auch über den ganzen Tag immer mal wieder was. Und jetzt gratulieren wir Otto. Ja, Otto Walkes, unser Kult aus Friese, wird tatsächlich schon 78. Das kann doch wohl nicht sein, oder?
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0: Ja, nicht nur mit seinen Platten war er mehrfach Nummer 1, sondern auch mit der Single Friesenjung mit dem Rapper Chiago. Wir spielen das Original hier aus den 90ern.
2: Hallo, na, moin. Das ist ja stark. Geht's schon los? Wie? Ist noch ein bisschen Zeit, oder? Mensch, du musst uns ja beeilen. Und was meinst du? Wie spät haben wir es denn? Weiß ich auch nicht. Okay, lass anfangen. Meinetwegen. Also los.

Ja, moin zum 78. von Otto Walkes, hier der Friesenjung auf Antenne Sachsen. Alles Gute. Heute haben wir aus Wechselhaft mal Sonne, mal Wolken, mal kann es auch regnen bei bis zu 22 Grad. Hier die Cascades, Rhythm of the Rain.

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7: Mit Anke Wolf. Guten Morgen. Frankreich führt als erstes EU-Land ein Social-Media-Verbot für Kinder und Jugendliche unter 15 Jahren ein. Ein entsprechendes Gesetz soll nach den Sommerferien greifen. Schock in Frankenberg. Gestern Abend ist dort ein leerstehendes Wohnhaus teilweise eingestürzt. Verletzt wurde niemand. Die B180 bleibt im Bereich der Einsatzstelle gesperrt. Die Dresdner Stadtfestmacher unterstützen in diesem Jahr den Wiederaufbau des römischen Bades im Park von Schloss Albrechtsberg. Ab sofort gibt's limitierte 0 € Canaletto-Scheine zu kaufen, deren Erlös in den Spendentopf für das Becken fließt. Wegen der angespannten Finanzlage muss die Stadt Leipzig bei mehreren geplanten Straßensanierungen sparen, das hat das Rathaus erklärt. Betroffen sind insgesamt 7 wichtige Projekte, unter anderem auf Georg Schumann und Berliner Straße. Im Amazonasgebiet sind im letzten Jahr so wenig Waldflächen verbrannt wie seit 40 Jahren nicht mehr. Demnach waren rund 3,1 Millionen Hektar betroffen, etwa 80% weniger als im Jahr davor.
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0: Guten Morgen. Aktuell die Temperaturen zwischen der 13 und 17 Grad. Ja, wir haben es heute mal wieder etwas wechselhaft. Mal Sonne, mal Wolken, recht windig. Auch mit Schauern müssen wir rechnen bei 19 bis 22 Grad. Morgen auch nochmal unbeständig mit einzelnen Schauern bis 21 Grad. Am Freitag, da wird sonniger und wärmer bis 24 Grad. Und auch das Wochenende mit viel Sonne, trocken und bis 28 Grad.
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0: Voll gesperrt nach einem Gebäudeinsturz in Frankenberg, die B180 Altenhainer Straße. Und nach einem Brand in Bautzen ist die Schliebenstraße voll gesperrt. Geblitzt wird auf der B2 Lindenhain Richtung Bad Düben, B173 in Kesselsdorf Richtung Freiberg, Superblitze und zwischen Olbersdorf und Zittau am Ortseingang Zittau. Gute Fahrt.
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0: Antenne Sachsen hier. Guten Morgen Sachsen mit Mark Matthew. Wir haben 7.42 Uhr.
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0: Und am Telefon habe ich die gut gelaunte Evelyn aus Dresden. Guten Morgen.
2: Guten Morgen.
0: Hast du immer so gute Laune?
2: Nö.
0: Nee, aber jetzt, weil wir angerufen haben.
2: Es gibt auch andere Tage.
0: Ach so, aber heute ist ein guter Tag, ja?
2: Ja, genau.
0: Weil du nämlich gewinnst, und zwar Tickets für Alvaro Soler. Wird eine tolle Sommerparty nächste Woche Freitag in Dresden in der Jungen Garde.
2: Ja, da freue ich mich aber riesig, dass das geklappt hat.
0: Ja.
2: Super.
0: Hast du ein bisschen Zeit jetzt überhaupt oder geht's noch in den Sommerurlaub?
2: Wir haben Zeit. Urlaub ist erst im September. Wir verlängern dann den Sommer.
0: Oh, das klingt auch gut. Sehr schön. Erstmal das Wetter hier genießen, ne? Also,
2: ja, genau.
0: Da hatten wir ja schon so einige wirklich hochsommerliche Tage auch. Und das wird dann garantiert, denke ich mal, nächste Woche Freitag auch toll werden. Evelyn, dann sagen wir vielen Dank fürs Mitmachen und viel Spaß dann bei Alvaro Soler.
2: Ja. Dankeschön, Dankeschön. Schönen Tag euch.
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0: Ja, und mitmachen und gewinnen geht auf antennesachsen.de.

Gut gelaunt in den Mittwoch von Middle of the Road. Chirpy, chirpy, cheep, cheep. So klingt's Antenne Sachsen um 8 vor 8. Guten Morgen. Heute haben wir es mal sonnig, mal wolkig, später auch Schauer möglich. Bis zu 22 Grad. Gutes Wetter hoffentlich bei der Kaisermenia. 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

4 vor 8. Guten Morgen. Wichtiges vom Antenne Sachsen Verkehrsdienst. Ungesicherte Unfallstelle A4 Dresden Richtung Chemnitz zur Dresden Flughafen auf der linken Spur.

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0: verweist in der Rheinischen Post auf Gesundheitsgefahren und sieht einen Gewinn für alle, wenn sich Reisende sicherer und wohler fühlen. Andere Politiker von Union und SPD stellen aber klar, die Polizei kann das Alkoholverbot nicht durchsetzen und verweist auf fehlendes Personal. Schock in Frankenberg. Dort ist gestern Abend ein leerstehendes Mehrfamilienhaus teilweise eingestürzt. Florian Oesterle berichtet.
1: Das Gebäude an der Altenhainer Straße stand seit einem Brand im Jahr 2021 leer und sollte eigentlich in der kommenden Woche abgerissen werden. Menschen wurden nach ersten Erkenntnissen nicht verletzt. Feuerwehr, Polizei und das THW waren im Einsatz, um die Brandruine zu sichern. Die B180 ist im Bereich der Einsatzstelle weiterhin voll gesperrt.
0: Heute in einer Woche will die Union einen neuen Vorsitzenden für ihre Bundestagsfraktion wählen. Das hat der CDU-Vorsitzende und Bundeskanzler Merz bekannt gegeben. Vorher sollen Gespräche mit Markus Söder stattfinden.
2: Der Parteivorsitzende der CSU und ich sind verabredet, zeitnah einen entsprechenden Vorschlag an die Fraktion zu unterbreiten.
0: Wer die Nachfolge antritt. Einige Namen sind in der Diskussion, unter anderem Kanzleramtschef Frei, aber auch Innenminister Dobrindt. In Bautzen ist die Feuerwehr immer noch am Schliebenparkplatz im Einsatz. Die Kameraden kühlen weiter einen in Brand geratenen Batteriespeicher. Gestern Nachmittag war Feuer in den Akkupaketen ausgebrochen. Die Evakuierung wurde am Abend ausgeweitet. Betroffene Anwohner kamen in einer Notunterkunft unter. Die Luft wurde permanent auf bedenkliche Schadstoffe überprüft. Kostenlos ins Dresdner Freibad Vostra. Das können Kinder und Jugendliche bis 17 Jahren während der gesamten Ferien. Möglich macht das ein anonymer Gönner, der die Kosten für den Eintritt übernimmt. Und noch eine gute Nachricht für FKK-Fans in Dresden. Das Luftbad in Dölzschen macht heute auf. Allerdings nur zum Sonnen und Relaxen. Den Badebetrieb hat das Dresdner Gesundheitsamt untersagt, weil es keine zeitgemäße Wasseraufbereitung gibt.
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4: Guten Morgen. Aktuell die Temperaturen zwischen 13 und 17 Grad. Ja, wir haben es heute mal wieder etwas wechselhaft. Mal Sonne, mal Wolken, recht windig. Auch mit Schauen müssen wir rechnen bei 19 bis 22 Grad. Morgen auch nochmal unbeständig mit einzelnen Schauen bis 21 Grad. Am Freitag, da wird sonniger und wärmer bis 24 Grad. Und auch das Wochenende mit viel Sonne, trocken und bis 28 Grad.
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4: Vorsicht auf der A4 Dresden Richtung Chemnitz, Unfallhöhe Dresden Flughafen auf der linken Spur. In Frankenberg ist die B180 weiterhin voll gesperrt, die Altenhainer Straße nach einem Gebäudeeinsturz und nach einem Brand voll gesperrt in Bautzen die Schliebenstraße. Geblitzt wird fleißig, B2 Lindenhain Richtung Bad Düben, B87 am Abzweig Audenhain beidseitig, B173 in Kesselsdorf Richtung Freiberg der Superblitzer und auch Superblitzer in Dresden auf der Grund der Quorener Straße und der Gartenstraße.
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4: Guten Mittwochmorgen, 22. Juli, 4 Minuten nach 8. Weiter geht's hier, 70er, 80er und die schönsten Schlager. Gleich bauen die M nach Niki und wegen dir.

8.13 Uhr. Guten Morgen, hier ist Antenne Sachsen. Ja, heute große Geburtstagskinder. Mireille Mathieu, Runde 80. Otto Walkes, 78. Und Don Henley von den Eagles, 79. Alle dicht beieinander vom Alter her. Ja, zu Beginn große Karriere gemacht mit den Eagles und dann als Solokünstler in den 80ern insgesamt 8 Grammy Awards besitzt Don Henley. Und wir spielen mal nicht Boys of Summer oder Hotel California, sondern seinen Solo-Hit The End of the Innocence.

Onkel Jürgen, Jürgen Drews, der sich ja erstmals mit Rollator gezeigt hat. Aber sonst geht's ihm hoffentlich gut. Ich baue dir ein Schloss hier, hat er auch auf Mallorca gesungen. Antenne Sachsen, ja, wir bekommen heute nicht ganz so Wetter wie auf Mallorca heute. Bei Temperaturen zwischen 20 und 22 Grad. Mal Sonne, mal Wolken, recht windig. Auch mit Schauern müssen wir dann später rechnen. Die Boomtown Rats jetzt. Wir spielen 70er, 80er und die schönsten Schlager.

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5: Mit Anke Wolf. Guten Morgen. Sachsens Ministerpräsident Kretschmer fordert mehr Gesprächsbereitschaft zwischen den Parteien, auch mit der AfD, wie er dem Handelsblatt sagte. Die AfD liegt in Umfragen in allen ostdeutschen Bundesländern vorn. Nach der Messerattacke letzten Sommer in einer Dresdner Straßenbahn muss ein 21-jähriger Syrer für 3 Jahre hinter Gitter. Er hatte einen gleichaltrigen US-Amerikaner mit einem Cuttermesser schwer im Gesicht verletzt. Das Opfer war zuvor einer Frau zur Hilfe gekommen. In Bautzen ist die Feuerwehr immer noch wegen eines brennenden Batteriespeichers am Schliebenparkplatz im Einsatz. Die Anlage wurde auch in der Nacht weiter gekühlt. Betroffene Anwohner kamen in einer Notunterkunft unter. Frankreich führt als erstes EU-Land ein Social-Media-Verbot.

0: für Kinder und Jugendliche unter 15 Jahren ein. Ein entsprechendes Gesetz soll nach den Sommerferien greifen. Noch bis morgen können beim Zoo Leipzig Namensvorschläge für das Giraffenbaby eingereicht werden. Über 1300 sind bereits eingegangen. Der kleine Bulle ist inzwischen 5 Wochen alt.
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2: Guten Morgen. Aktuell die Temperaturen zwischen der 13 und 17 Grad. Ja, wir haben es heute mal wieder etwas wechselhaft. Mal Sonne, mal Wolken, recht windig. Auch mit Schauern müssen wir rechnen bei 19 bis 22 Grad. Morgen auch nochmal unbeständig mit einzelnen Schauern bis 21 Grad. Am Freitag, da wird sonniger und wärmer bis 24 Grad. Und auch das Wochenende mit viel Sonne, trocken und bis 28 Grad.
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2: Vorsicht auf der A4 Dresden Richtung Chemnitz, Unfallhöhe Dresden Flughafen auf der linken Spur. In Frankenberg ist die B180 weiterhin voll gesperrt, die Altenhainer Straße nach einem Gebäudeeinsturz und nach einem Brand voll gesperrt in Bautzen die Schliebenstraße. Geblitzt wird fleißig, B2 Lindenhain Richtung Bad Düben, B87 am Abzweig Audenhain beidseitig, B173 in Kesselsdorf Richtung Freiberg der Superblitzer und auch Superblitzer in Dresden auf der Grund der Quorener Straße und der Gartenstraße.
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43. Guten Morgen, hier ist Antenne Sachsen. Guten Morgen Sachsen mit Mark Matthew. Heute bereits der 30. Todestag von Tamara Danz, ja, der Originalsängerin der Kultband Silly.

wir spielen heute einige ihrer größten Hits und jetzt auf Antenne Sachsen von Celi Asyl im Paradies. Ja, der emotionale Song kommt vom gleichnamigen Album aus dem Jahr 96. Das Album sang Tamara Danz ein, als sie bereits schwer an Brustkrebs erkrankt war.

Alle großen Hits von ABBA auf Antenne Sachsen. 9 von 9, guten Morgen. Heute haben wir es mal sonnig, mal wolkig. Mal dann auch ein Schauer mit dabei. Später bei Temperaturen bis zu 22 Grad. Gleich Peter Cornelius nach Irene Cara. Hier ist Flashdance.

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5: Mit Anke Wolf einen schönen guten Morgen. In allen ostdeutschen Bundesländern liegt die AfD in Umfragen vorn. Sachsens Ministerpräsident Michael Kretschmer fordert deswegen mit Blick auf die Mehrheitsverhältnisse mehr Gesprächsbereitschaft zwischen den Parteien, auch mit der AfD. Im Gespräch mit dem Handelsblatt betonte der CDU-Politiker, dass aus seiner Sicht mit jedem gesprochen werden muss, der reden will. Bundeskanzler und CDU-Chef Friedrich Merz hält dagegen und schließt eine Zusammenarbeit mit AfD und Linken weiter aus. Nach der Messerattacke letzten Sommer in einer Dresdner Straßenbahn muss ein 21-jähriger Syrer für 3 Jahre hinter Gitter. Er hatte den gleichaltrigen US-Amerikaner John Rudert mit einem Cuttermesser schwer im Gesicht verletzt. Gestern ging der Prozess zu Ende. Tina Wojnowski.
6: Der Fall hatte über Deutschlands Grenzen hinaus für Aufsehen gesorgt. Das Opfer hatte Bilder seines zerschnittenen Gesichts damals in den sozialen Medien veröffentlicht. Der US-Amerikaner war in der Tatnacht einer Frau zu Hilfe gekommen, die von ihrem Freund, einem mitangeklagten 22-jährigen Syrer, in der Bahn beschimpft und geschlagen worden war. Sein zuvor unbeteiligter 21 Jahre alter Landsmann kam plötzlich hinzu und zog das Messer durch Ruderts Gesicht. Der trägt eine bleibende Narbe davon.
5: Frankreich führt als erstes EU-Land ein Social-Media-Verbot für Kinder und Jugendliche unter 15 Jahren ein. Ein entsprechendes

0: Ein leerstehendes Mehrfamilienhaus, teilweise eingestürzt. Das Gebäude an der Altenhainer Straße stand seit einem Brand im Jahr 2021 leer und sollte eigentlich in der kommenden Woche abgerissen werden. Feuerwehr, Polizei und das THW waren im Einsatz, um die Brandruine zu sichern. Die B180 ist im Bereich der Einsatzstelle weiter voll gesperrt. Gut 5 Wochen nach seiner Geburt ist der kleine Giraffenbulle im Leipziger Zoo immer noch ohne Namen. Damit sich das ganz bald ändert, können Vorschläge noch bis morgen eingereicht werden. Das Interesse, dem Kind endlich einen Namen zu geben, ist groß, denn laut Zoo sind bereits 1300 Vorschläge eingegangen.
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2: Ja, alles dabei heute. Mal schön Sonne, mal wolkiger und windig. Mit Schauern müssen wir auch rechnen. Später 19 bis 22 Grad. Unbeständig auch morgen dann der Donnerstag mit einzelnen Schauern bis 21. Freitag wieder sonniger und wärmer bis 24 Grad. Und das Wochenende, oh, das sieht gut aus. Überwiegend freundlich und trocken und wärmer bis 28 Grad.
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2: In Frankenberg ist die B180 weiterhin voll gesperrt, die Altenhainer Straße nach einem Gebäudeeinsturz und nach einem Brand voll gesperrt in Bautzen die Schliebenstraße. Dann auch die S245 nach einem Unfall zwischen Lobsdorf und Klauchau ist für beide Richtungen nur eine Spur abwechselnd frei. Geblitzt wird zwischen Zwickau und Denkritz, in Schellenberg, in Görlitz auf der Goethestraße statt einwärts und in Plauen auf der Trockentalstraße Richtung Dietrichplatz.
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2: Ja, guten Mittwochmorgen, heute der 22. Juli. Wir spielen 70er, 80er und die schönsten Schlager. Gleich Wolfgang Petri nach John Paul Young.

0: Entspannt in diesem Mittwoch. Mike and the Mechanics auf Antenne Sachsen in The Living Years. 9.15 Uhr haben wir's. Ja, und 78 Jahre wird heute bereits Otto Walkes, über Generationen bekannt. In den 60ern hat er gespielt, zunächst in kleineren Clubs in seiner Heimatstadt Emden sowie in Ostfriesland. Da war es erstmal nur die Musik und dann wurde es immer lustiger. 1973 dann sein großer Durchbruch mit seinem Programm und seiner ersten Nummer 1 Platte Otto Live. Hier eine kleine Auswahl seiner unzähligen Nummern.
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Happy Birthday Otto zum 78. 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
9: Mit Anke Wolf. Guten Morgen. Sachsens Ministerpräsident Kretschmer fordert mehr Gesprächsbereitschaft zwischen den Parteien, auch mit der AfD, wie er dem Handelsblatt sagte. Die AfD liegt in Umfragen in allen ostdeutschen Bundesländern vorn. Nach der Messerattacke letzten Sommer in einer Dresdner Straßenbahn muss ein 21-jähriger Syrer für 3 Jahre hinter Gitter. Er hatte einen gleichaltrigen US-Amerikaner mit einem Cuttermesser schwer im Gesicht verletzt. Das Opfer war zuvor einer Frau zur Hilfe gekommen. In Bautzen ist die Feuerwehr immer noch wegen eines brennenden Batteriespeichers am Schliebenparkplatz im Einsatz. Die Anlage wurde auch in der Nacht weiter gekühlt. Betroffene Anwohner kamen in einer Notunterkunft unter. Frankreich führt als erstes EU-Land ein Social-Media-Verbot für Kinder und Jugendliche unter 15 Jahren ein. Ein entsprechendes Gesetz soll nach den Sommerferien greifen. Noch bis morgen können beim Zoo Leipzig Namensvorschläge für das Giraffenbaby eingereicht werden. Über 1300 sind bereits eingegangen. Der kleine Bulle ist inzwischen 5 Wochen alt.
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10: Ja, alles dabei heute. Mal schön Sonne, mal wolkiger und windig. Mit Schauern müssen wir auch rechnen. Später 19 bis 22 Grad. Unbeständig auch morgen dann der Donnerstag mit einzelnen Schauern bis 21. Freitag wieder sonniger und wärmer bis 24 Grad. Und das Wochenende, oh, das sieht gut aus. Überwiegend freundlich und trocken und wärmer bis 28 Grad.
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10: Vorsicht auf der B93 zwischen Auffahrt Mosel und Mosel Richtung Borna liegen Gegenstände auf der Straße. In Frankenberg ist die B180 weiterhin voll gesperrt, die Altenhainer Straße nach einem Gebäudeeinsturz und nach einem Brand voll gesperrt in Bautzen die Schliebenstraße. Dann auch die S245 nach einem Unfall zwischen Lobsdorf und Klauchau ist für beide Richtungen nur eine Spur abwechselnd frei. Geblitzt wird zwischen Zwickau und Denkritz, in Schellenberg, in Görlitz auf der Goethestraße stadteinwärts und in Plauen auf der Trockentalstraße Richtung Dietrichplatz.
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0: Station. Richard Marx auf Antenne Sachsen. In Guten Morgen Sachsen mit Marc Matthew. Wir haben es 9.44 Uhr.
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0: Und am Telefon habe ich hier gut gelaunte Evelyn aus Dresden. Guten Morgen.
2: Guten Morgen.
0: Hast du immer so gute Laune?
2: Nö.
0: Nee, aber jetzt, weil wir angerufen haben.
2: Es gibt auch andere Tage.
0: Ach so, aber heute ist ein guter Tag, ja?
2: Ja, genau.
0: Weil du nämlich gewinnst, und zwar Tickets für Alvaro Soler. Wird eine tolle Sommerparty nächste Woche Freitag in Dresden in der Jungen Garde.
2: Ja, da freue ich mich aber riesig, dass das geklappt hat.
0: Ja.
2: Super.
0: Hast du ein bisschen Zeit jetzt überhaupt oder geht's noch in den Sommerurlaub?
2: Wir haben Zeit. Urlaub ist erst im September. Wir verlängern dann den Sommer.
0: Oh, das klingt auch gut. Sehr schön. Erstmal das Wetter hier genießen, ne? Also,
2: ja, genau.
0: Da hatten wir ja schon so einige wirklich hochsommerliche Tage auch. Und das wird dann garantiert, denke ich mal, nächste Woche Freitag auch toll werden. Evelyn, dann sagen wir vielen Dank fürs Mitmachen und viel Spaß dann bei Alvaro Soler.
2: Ja. Dankeschön, Dankeschön. Schönen Tag euch.
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0: Ja, und mitmachen und gewinnen geht auf antennesachsen.de.
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0: 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Wir haben 9:58. Gleich geht's weiter mit Howard Carpendale, der übrigens am kommenden Sonntag spielt in Dresden.
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6: Mit Anke Wolf. Schönen guten Tag. Beim Testlauf neuer KI-Modelle des ChatGPT-Entwicklers OpenAI hat es einen außergewöhnlichen Zwischenfall gegeben. Moritz Einzel, was war passiert?
7: Die Software drang eigenständig in die Computersysteme einer anderen KI-Firma ein und verhielt sich dabei wie ein gewiefter Hacker, teilte OpenAI mit. Das betroffene Unternehmen Hugging Face bestätigte den Angriff. OpenAI wollte die Fähigkeit eines neuen KI-Modells testen, Sicherheitslücken für Cyberattacken auszunutzen. Die KI ging dabei deutlich weiter als erwartet.
6: In Bautzen gibt es immer noch keine Entwarnung. Seit gestern kühlt die Feuerwehr den in Brand geratenen Batteriespeicher am Schliebenparkplatz. 75 Einsatzkräfte sind vor Ort. In der Luft wurden Schadstoffe gemessen. 42 Menschen mussten ihre Häuser verlassen. Die Fichteschule wurde als Notunterkunft eingerichtet. Wie lange der Einsatz noch dauern wird, ist unklar. Es gäbe bislang keinen vergleichbaren Vorfall in Deutschland, hieß es. In Leipzig haben zahlreiche Haushalte an der Käthe-Kollwitz-Straße aktuell Probleme bei der Trinkwasserversorgung. Im Bereich Marschner Straße ist eine Leitung kaputt. Die Wasserwerke arbeiten an der Reparatur. Auch ein Wasserwagen steht bereit, heißt es. Die Käthe-Kollwitz-Straße ist deshalb stadteinwärts gesperrt. Auch die Leipziger Straßenbahnen müssen in dem Bereich Umleitung fahren. Das von der Deutschen Bahn geplante Alkoholverbot an allen Bahnhöfen ist nach Einschätzung der Bundespolizeigewerkschaft nicht durchsetzbar. Es müsse von Beginn an deutlich werden, dass die Bundespolizei hier nicht die Verantwortung habe und für die Durchsetzung des Verbots nicht zuständig sei, sagte Gewerkschaftschef Ostermann. Die Deutsche Bahn besitze das Hausrecht und müsse das Alkoholverbot selbst vollziehen. Im Verfahren gegen Dynamo Dresden hat das DFB-Bundesgericht noch kein Urteil gesprochen. Nach 4 Stunden Verhandlung wurde das Ganze gestern vertagt. Sportreporter Jens Umbreit berichtet.
8: Beide Seiten, also DFB und Dynamo, dürfen bis Anfang August weitere Beweise nachreichen. Das Urteil fällt dann am 6. August, damit 3 Tage vor dem Saisonstart in Nürnberg. Hintergrund sind die Ausschreitungen beim Heimspiel am 4. April gegen Hertha BSC. Das DFB-Sportgericht will den K-Block für ein Heimspiel sperren. Dynamo legte daraufhin 2-mal Einspruch ein und zog schließlich vors Bundesgericht.

0: Sperrt die Altenhainer Straße nach einem Gebäudeeinsturz und nach einem Brand vollgesperrt in Bautzen die Schliebenstraße. Dann auch die S245 nach einem Unfall zwischen Lobsdorf und Klauchau ist für beide Richtungen nur eine Spur abwechselnd frei. Geblitzt wird in Dresden auf der Grundstraße stadteinwärts, in Radebeul, Pestalozzi-Straße Richtung Dresden, in Niesky-Horka-Straße am Ortsausgang Richtung Horka und in Schellenberg Richtung Augustusburg.
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0: Ja, und mit viel Musik, während Sie vielleicht gerade fleißig bei der Arbeit sind oder auch Urlaub haben. 70er, 80er und die schönsten Schlager. Madonna, ABBA und jetzt Howard Carpendale mit Schade.

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0: Chiquitita, alle großen Hits und ABBA hier auf Antenne Sachsen für ihren Mittwochvormittag. Thomas aus Leipzig hört uns via DAB Plus im Digitalradio. Was gefällt dir am besten, Thomas?
1: Also erstens mal die 80er und 90er Jahre und so Schlager, das mache ich total. Also das ist alles meine Lieblingsmusik, der ganze Tag. Und dann natürlich noch so nicht viel Werbung und alles, das gefällt mir sehr gut.
0: Ja, vielen Dank, lieber Thomas, fürs Einschalten. Gleich die Regenbogenfarben von Kerstin Ott und Helene Fischer und hier Toto Africa.

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0: Sommer 80er von Beagle Music Ltd. Eyes in the Sunshine. Hier ist Antenne Sachsen. Und heute gratulieren wir zum runden 80. Mireille Mathieu, früher vor allem genannt der Spatz aus Avignon. Ja, neben ihrer ganz besonderen Stimme erkennt man sie optisch an ihrem extrem akkuraten Pagenschnitt. Ja, diese Frisur ist zu ihrem Markenzeichen geworden und hat sich über all die vielen Jahrzehnte ihrer Karriere auch kaum verändert. Beim Schlagerboom dieses Jahr im Ersten hat sie verraten, wie sie ihren 80. feiert.
1: Mein Geburtstag mache in Avignon mit meinem Bruder und Schwester. 14 zusammen.
0: Oh, 13 weitere Geschwister hat sie. Das wird sicher eine schöne Geburtstagsfeier heute. Selbst hat Mireille Mathieu keine Kinder. Ja, und live ist sie zu erleben im Herbst. Ihre Abschiedstournee startet am 28. Oktober in Chemnitz, endet am 17. November in Leipzig. Davor ist sie auch in Dresden.
1: Ich mache Oktober, November eine große Tournee nach Deutschland und Österreich. Ich freue mich sehr. Ich bin so glücklich.
0: Ja, alles Gute, Mireille Mathieu, zum 80. Und hier einer ihrer großen deutschen Erfolge. Es geht mir gut, Cherie.

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5: Mit Anke Wolf. Schönen guten Tag. Ein ähnlicher Vorfall ist in Deutschland bislang nicht bekannt, hieß es. Seit gestern kühlt die Feuerwehr in Bautzen einen in Brand geratenen Batteriespeicher am Schliebenparkplatz. Der in 4 Containern untergebrachte 1,5 Megawatt Akku brennt seit gestern Nachmittag. Einsatzleiter Sven Mühlfort.
6: Wir haben aktuell 6 Wasserwerfer im Einsatz mit ca. 5000 Liter Wasserdurchsatz pro Minute.
7: Damit dieser thermische Prozess nicht zu schnell abläuft, die Batterien platzen natürlich logischerweise auf, beziehungsweise die Kapseln da drin. Das kann nicht unterbrochen werden, das kann nur verlangsamt werden, um eine thermische Durchzündung quasi zu unterbinden. Und wir rechnen damit, dass es heute den ganzen Tag über noch andauern wird und höchstwahrscheinlich sogar noch den morgigen.
5: 42 Menschen mussten ihre Häuser verlassen. Frankreich führt als erstes EU-Land ein Social-Media-Verbot für Kinder und Jugendliche unter 15 Jahren ein. Ein entsprechendes Gesetz verabschiedete das Parlament in Paris mit großer Mehrheit. Katrin Müller berichtet.
8: Frankreich will Plattformen wie TikTok, Instagram und Snapchat stärker in die Pflicht nehmen und sie dazu bewegen, für die Alterskontrolle Techniken zu nutzen, die es schon gibt, wie zum Beispiel beim Zugriff auf pornografische Inhalte. Fraglich ist aber, ob das klappt. Nationale Alleingänge sieht auch Brüssel kritisch. Den Tech-Konzernen zusätzliche Pflichten aufzuerlegen, das sei Sache der EU, hieß es.
5: Auf Sachsens Straßen sind vergleichsweise wenige Autos unterwegs, zumindest gemessen an der Einwohnerzahl. Der Freistaat hat unter den Flächenländern die niedrigste Pkw-Dichte. 544 Autos kommen auf 1000 Einwohner. Spitzenreiter innerhalb Sachsens ist der Erzgebirgskreis mit 644 Pkw je 1000 Einwohner. Die wenigsten Autos

0: steht das Simson-Treffen vor der Tür. Von morgen bis Sonntag verwandelt sich der Zwickauer Flugplatz wieder in ein Mekka für Fans der DDR-Kultmopeds. Besonders während der An- und Abreise ist auf der Reichenbacher Straße mit Stau zu rechnen. Die Polizei wird dort ein Verkehrsleitsystem einrichten.
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2: Ja, inzwischen mehr Wolken als Sonne. Es ist derzeit aber noch überall trocken. Temperaturen bis zu 22 Grad sind drin. Der Wind legt zu, wird morgen dann wieder nachlassen. Heute ist ein bisschen Regen dabei, morgen auch. Wechselhaft nochmal Sonne, Wolken, einige Schauer ziehen durch. Ab Freitag wird's dann trockener, sonniger und wärmer. Mit bis zu 25 Grad schon. Und ab dem Wochenende steigen die Temperaturen weiter.
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2: Achtung, A9 Leipzig Richtung Nürnberg, zwischen Weißenfels und Naumburg, ein defekter LKW. Im Kreis Bautzen und Dresden auf der S177 eine Ölspur zwischen dem Abzweig nach Klein-Erkmannsdorf und Rossendorf und Unfallsperrung in Weixdorf, der Ewald-Kluge-Straße in Höhe der Königsbrücker Landstraße. Blitzer, A13 Dresden Richtung Berlin an der Auffahrt Karlau bei Tempo 100, A72 Plauen Richtung Chemnitz zwischen Zwickau-Ost und Hartenstein und in Leipzig-Mölkau-Engelsdorfer Straße Richtung Engelsdorf.
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3: So, jetzt sind Sie auf dem neuesten Stand. Jetzt wieder viel Musik am Stück. Wolfgang Petri, Matthew Wilder und Boney M. jetzt mit Belfast. Das sind 70er, 80er und die schönsten Schlager.

schön. Mittwochvormittag mit Antenne Sachsen. Wir haben heute einige Geburtstagskinder, die lassen wir hochleben, wie zum Beispiel Don Henley von den Eagles. Er wird heute 79. Hier sind die Eagles mit Hotel California.

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Schönen Mittwochvormittag, 11.45 Uhr. Wichtiges vom Antenne Sachsen Verkehrsdienst. Ein Unterlegkeil liegt auf der A4 Dresden Richtung Chemnitz. Zwischen Dresden-Wildermann und Dresden-Neustadt auf der mittleren Spur vor.

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7: Mit Anke Wolf. Schönen guten Tag. Einen ähnlichen Vorfall hat es in Deutschland bislang noch nicht gegeben, hieß es. Seit gestern kühlt die Feuerwehr in Bautzen einen riesigen Batteriespeicher. Der in 4 Überseecontainern untergebrachte 1,5 Megawatt Akku brennt seit gestern Nachmittag. 75 Einsatzkräfte sind vor Ort. Da der Lithiumspeicher nicht direkt gelöscht werden kann, wird er von 6 Wasserwerfern mit 5000 Litern Wasser pro Minute gekühlt. Das wird höchstwahrscheinlich noch bis morgen dauern. In Coswig bei Meißen hat es am Abend einen Polizeieinsatz gegeben. Ein 35-Jähriger hielt sich im Außenbereich eines Imbisses an der Moritzburger Straße auf, wie die Polizei mitteilte, als sich ihm ein Unbekannter näherte und eine Waffe in seine Richtung abfeuerte. Während das Handy des Mannes bei dem Vorfall beschädigt wurde, blieb er selbst unverletzt. Der Angreifer konnte flüchten, die Kripo ermittelt. Bezahlbaren Wohnraum zu finden, wird für viele Menschen immer schwieriger. Doch nicht in allen deutschen Metropolen legen die Mietpreise stark zu. In einigen Großstädten sinken sie sogar. Das sagen Experten vom Kieler Institut für Weltwirtschaft. Claudia Wächter.
8: Ausgerechnet Berlin. In der Hauptstadt gehen die Mietpreise runter. Zumindest etwas. In Köln oder Hamburg dagegen haben alle Wohnungssuchenden eher schlechte Karten. Absoluter Spitzenreiter ist aber München. Da kostet der Quadratmeter Kaltmiete unterm Strich knapp 24 Euro. Und in Leipzig, da sind die Mietpreise am günstigsten.
7: In Delitzsch im Landkreis Nordsachsen hat letzte Nacht das Gebäude der Bundesagentur für Arbeit gebrannt. Kurz vor Mitternacht waren zunächst 2 Abfallcontainer daneben in Flammen aufgegangen. Das Feuer griff dann auf die Fassade über. Die Feuerwehr konnte es zum Glück schnell löschen, bevor sich der Brand weiter ausbreiten konnte. Der Schaden wurde zunächst auf rund 30.000 Euro geschätzt. Zur Brandursache wird ermittelt. Mit einer ganzen Festwoche wird in Schneeberg das 555-jährige Stadtjubiläum gefeiert. Auftakt ist heute der Bergstreittag. Traditionell immer am 22. Juli wird an das Jahr 1496 erinnert, als Bergleute erstmals erfolgreich für höhere Löhne kämpften. Mehr von Sandra Petzold.
9: Es gibt zum Beispiel Führungen durch die Silberschmelzhütte St. Georgen und die Fundgrube Wolfgang Maaßen. Im Siebenschlehener Pochwerk wird die historische Anlage in Aktion gezeigt. Höhepunkte sind wieder die große Bergparade am Abend und der Berggottesdienst in der St. Wolfgang-Kirche, der auch live auf den Markt übertragen wird. Dort gibt es danach ein Abschlusskonzert.
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10: Ja, inzwischen mehr Wolken als Sonne. Es ist derzeit aber noch überall trocken. Temperaturen bis zu 22 Grad sind drin. Der Wind legt zu, wird morgen dann wieder nachlassen. Heute ist ein bisschen Regen dabei, morgen auch. Wechselhaft nochmal Sonne, Wolken, einige Schauer ziehen durch. Ab Freitag wird es dann trockener, sonniger und wärmer mit bis zu 25 Grad schon. Und ab dem Wochenende steigen die Temperaturen weiter.
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10: A4 Dresden Richtung Chemnitz, aktuell Stau zwischen Wilsdruff und dem Dreieck Nossen. A9 Leipzig Richtung Nürnberg, zwischen Weißenfels und Naumburg, ein defekter LKW. Dann Achtung, eine Ölspur auf der S177 zwischen Abzweig nach Klein-Erkmannsdorf und Rossendorf. Und in Weixdorf ist die Ewald-Kluge-Straße nach einem Unfall voll gesperrt in Höhe der Königsbrücker Landstraße. Und in Riesa ist die Franz-Mehring-Straße dicht in Höhe der

0: Beidseitig in der 30er-Zone und Leipzig-Engelsdorfer Straße Richtung Engelsdorf.
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2: Ja, Mahlzeit um kurz nach 12. Bald geht sie los, wieder die Kaisermania. 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

0: Gut gelaunt in und durch die Mittagspause mit Racy und Some Girls hier auf Antenne Sachsen. Fein, dass Sie jetzt dabei sind.
1: Hallo, ich bin Stefan aus Rastenberg und ich höre Antenne Sachsen sehr gern, weil ihr sehr abwechslungsreiche Musik spielt und viele Informationen habt. Danke.
0: Ja, danke dir, Stefan, fürs Einschalten. 70er, 80er und die schönsten Schlager, gleich Andrea Berg nach Air Supply. All out of love.

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0: Christa Berg auf Antenne Sachsen. Missing You. Ja, wir vermissen sie sehr, und zwar seit 30 Jahren. Vor 30 Jahren starb eine großartige Sängerin. Tamara Danz prägte Silly ja von den frühen 80ern bis Mitte der 90er. Tamara starb mit gerade mal 43 an Brustkrebs. Sie hat unter anderem gesungen Bataillon d'Amour, Asyl im Paradies und Montclamotte. Was heißt das eigentlich?
1: Das ist der Friedrichshain, das ist ein Erholungspark mitten in Berlin. Und da wurden nach 45 die ganzen Trümmer hingekarrt. Und dann wurde schön angepflanzt, so Bäume und Sträucher und Gras. Und da gehen die Leute eben spazieren, erholen sich. Leider Gottes ist der Begriff aber in Vergessenheit geraten mit den Jahren. Montclamotte.

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4: Mit Lutz Escher. Frankreich führt als erstes EU-Land ein Social-Media-Verbot für Kinder unter 15 Jahren ein. Das Parlament verabschiedete ein entsprechendes Gesetz, das nach den Sommerferien schrittweise greifen soll. Ab September gilt es für neu angelegte Konten, Anfang 2027 auch für bestehende. In Deutschland wird ebenfalls über ein solches Verbot diskutiert. In Leipzig haben die Finanzprobleme der Stadt mittlerweile Auswirkungen auf mehrere geplante große Straßensanierungen. Das hat das Rathaus auf eine Anfrage vom BSW eingeräumt. Einzelheiten von Clarissa Kunert.
5: Nach aktuellem Stand müssen mindestens 7, teils seit vielen Jahren überfällige Baumaßnahmen nun umgeplant, eingekürzt oder sogar gestrichen werden. Wegen der angespannten finanziellen Situation habe man im kommenden Haushalt 2027/28 deutliche Kürzungen vornehmen müssen, wie es heißt.
4: Mitten im Hochsommer hat das Erzgebirge mal wieder einen Kälterekord aufgestellt. Im Marienberger Ortsteil Kühnheide an der tschechischen Grenze gab es letzte Nacht sogar Frost. Wie aus Daten der dortigen Wetterstation hervorgeht, fielen die Temperaturen in den frühen Morgenstunden auf minus 0,2 Grad. Grund ist die besondere Lage des Ortes. Er liegt in einer Senke, umgeben von höher gelegenen Wäldern. In windstillen Nächten staut sich dort die Kaltluft. Dadurch ist Kühnheide eine der kältesten Ortschaften Deutschlands. Union und SPD nehmen die Deutsche Bahn in die Pflicht. Das geplante Alkoholverbot an Bahnhöfen soll nach dem Willen der innenpolitischen Sprecher beider Fraktionen vom eigenen Sicherheitspersonal der Bahn durchgesetzt werden. Die Bahn plant, Alkohol in Bahnhöfen künftig zu verbieten. Ausgenommen sind Gastronomiebereiche. Ab Mitte Oktober soll das Verbot bundesweit gelten. Volkswagen will in China beim autonomen Fahren aufholen. Im nächsten Jahr sollen dort erste Autos auf den Markt kommen, die unter bestimmten Bedingungen das Steuer komplett selbst übernehmen, kündigte der Konzern an. Die Auslieferung solcher Fahrzeuge mit Level-3-Funktionen sollen demnach im zweiten Halbjahr starten.
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7: Ja, inzwischen mehr Wolken als Sonne. Es ist derzeit aber noch überall trocken. Temperaturen bis zu 22 Grad sind drin. Der Wind legt zu, wird morgen dann wieder nachlassen. Heute ist ein bisschen Regen dabei, morgen auch. Wechselhaft nochmal Sonne, Wolken, einige Schauer ziehen durch. Ab Freitag wird es dann trockener, sonniger und wärmer mit bis zu 25 Grad schon. Und ab dem Wochenende steigen die Temperaturen weiter.
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7: A9 Leipzig Richtung Berlin, Bergungsarbeiten in Höhe der Abfahrt Großkugel. Vorsicht, rechte Spur ist blockiert. A9 Leipzig Richtung Nürnberg, eine LKW-Panne zwischen Weißenfels und Naumburg. Dann B93 Schneeberg Richtung Borna, zwischen Grossen und Mosel. Vorsicht, Spanngurte auf der Fahrbahn. Und Unfallsperrung in Riesa, Franz-Mehring-Straße in Höhe Dr. Kölz-Straße. Blitzer noch in Chemnitz, Leipziger Straße stadteinwärts am Küchwald und Zittau, Humboldtstraße Richtung Olbersdorf.
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8: Ja, um kurz nach eins, Mahlzeit. Jetzt wieder von mir viel Musik, 70er, 80er und die schönsten Schlager. Helene Fischer gleich mit Phänomen nach Glen Campbell und Sunflower.

0: Der Mittwochmittag mit Antenne Sachsen, Diana aus Kirschau. Was gefällt dir am besten bei uns?
1: Das gesamte Programm gefällt mir, weil das kann man von früh bis abends hören.
0: Dann sag mal vielen Dank fürs Einschalten. Gleich Queen nach Sunny and Cher.

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10: Mit Lutz Escher. Die Bundesregierung berät gerade über die geplante Frühstartrente für Kinder. Der Plan, der Staat zahlt für jedes Kind vom 6. bis zum 18. Lebensjahr monatlich 10 Euro in ein Altersvorsorgedepot ein. Ausgezahlt wird das Geld erst ab 65. Zusätzlich sollen Eltern bis zu 6.840 Euro im Jahr darauf zahlen können. Damit will die Regierung vor allem Menschen mit geringem Einkommen den Weg in die private Altersvorsorge erleichtern. Nach einem Vorfall im Regionalexpress von Hof über Zwickau nach Dresden bittet die Bundespolizei um Zeugenhinweise. Ein stark betrunkener Deutscher hatte gestern Abend mehrere Frauen sexuell belästigt. Die beiden Asiatinnen stiegen an einer unbekannten Haltestelle aus und konnten daher noch nicht befragt werden. Der 51-Jährige fuhr weiter und wurde im Chemnitzer Hauptbahnhof gestellt. Die beiden Frauen und auch Beobachter werden gebeten, sich bei der Bundespolizei zu melden. In Schneeberg wird heute an den ersten Arbeiterstreik in Deutschland erinnert. Beim Bergstreittag am 22. Juli 1496 kämpften die Kumpel für bessere Löhne. Mehr von Sandra Petzold.
11: Publikumsmagneten sind wieder die große Bergparade am Abend mit über 400 Teilnehmern und der Berggottesdienst in der St. Wolfgang-Kirche. Der wird am Markt live übertragen für alle, die keinen Platz in der Kirche ergattern konnten. Auf dem Markt gibt es danach ein Abschlusskonzert mit allen Bergmusikern und Posaunenbläsern.
10: Damit beginnt in Schneeberg auch die Festwoche zum 555. Stadtjubiläum. Offenbar steht der Nachfolger von Jens Spahn als Union-Fraktionschef fest. Medienberichten zufolge ist es Thorsten Frei, der bisherige Kanzleramtschef. Darauf hätten sich CDU-Chef Merz und CSU-Chef Söder verständigt. Spahn war zurückgetreten, nachdem er bekannt gegeben hat, dass er per Leihmutterschaft in den USA Vater geworden ist. Er und seine Partei, die CDU, halten am Verbot dieser Praxis in Deutschland fest. Die französische Feuerwehr hat den verheerenden Waldbrand im Süden des Landes unter Kontrolle gebracht. Das Feuer breite sich kaum noch aus, sagte der örtliche Feuerwehrchef. Entwarnung geben wollte er allerdings noch nicht. Es gebe noch viele Glutnester. Der Brand, der gestern nordöstlich von Marseille ausgebrochen war, hatte hunderte Menschen zur Flucht aus ihren Häusern gezwungen.
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12: Bis zum Abend bleibt es heute wolkig. Die Sonne hat wenig Chancen durchzukommen. Es wird eher noch ein bisschen regnen oder sprühregnen heute im Laufe des Nachmittags oder abends. Maximal 22 Grad gibt's. Auch morgen, der Donnerstag, wird doch relativ wechselhaft sein. Es kann ab und zu regnen und teilweise auch mal gewittern. 21 Grad ist morgen die Top-Temperatur.
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12: A17 Prag Richtung Dresden, zwischen dem Grenzübergang und Bad Gottleuba gibt es 1 Kilometer Stau. B176 Hartha Richtung Weißenfels, zwischen Neukieritsch und Großstolpen ist die Strecke nach einem Unfall voll gesperrt. Und geblitzt wird in Chemnitz an der Chemnitztalstraße in der 30er-Zone in beiden Richtungen. In Zittau wird an der Humboldtstraße Richtung Olbersdorf geblitzt und in Zaschendorf Richtung Sörnewitz.
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3: So, jetzt haben wir sie auf den neuesten Stand gebracht. Jetzt wieder viel Musik. 70er, 80er und die schönsten Schlager. Earth and Fire, aber und jetzt Henry Valentino mit Uschi.

Alle großen Hits von ABBA auf Antenne Sachsen, The Day Before You Came. Ja, heute der bereits 30. Todestag von Tamara Danz. Viel zu früh hat sie uns verlassen, da war sie gerade mal 43, hat dann noch 1996 ein letztes Album aufgenommen, Asyl im Paradies, das haben wir bereits gespielt. Jetzt hier nochmal 10 Jahre zurück aus dem Jahr 86, Bataillon d'Amour.

0: Antenne Sachsen am Mittwochnachmittag gleich mit Roland Kaiser. 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Gleich Roland Kaiser mit Schachmatt.
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0: Fancy auf und Antenne Sachsen für Ihren Mittwoch Nachmittag. Ja, heute am 22. Juli haben wir so einige Geburtstagskinder wie zum Beispiel Otto.
1: Haha, hallo, hier ist Otto.
0: Und dann wird 79 der Eagles-Sänger Don Henley und Runde 80 aus Frankreich Mireille Mathieu. Ja, ihre deutschen Erfolge vor allem in den 70er Jahren, aber bis heute ist sie noch aktiv und gibt große Abschiedstournee dann im Herbst. Ja, und was ist Ihr größter Wunsch eigentlich heute zum Geburtstag?
2: Mein Wunsch ist singen, nur singen, immer, immer, immer.
0: Jetzt singt sie uns hier, ist ja mein persönlicher Ohrwurm, Akropolis, Adieu, Happy Birthday, Mireille Mathieu.

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10: Mit Lutz Escher. Auf der Bahnstrecke zwischen Leipzig und Halle hat es einen tödlichen Unfall gegeben. Am Haltepunkt Großkugel nahe des Flughafens ist ein 21-jähriger Spanier heute Vormittag von einem Güterzug erfasst worden. Der Mann starb noch an der Unglücksstelle. Zum genauen Hergang laufen die Ermittlungen. Derzeit geht die Polizei von einem Unfall aus. Der bisherige Kanzleramtschef Thorsten Frey soll neuer Vorsitzender der Unionsfraktion im Bundestag werden. Darauf verständigten sich CDU-Chef Merz und CSU-Chef Söder nach Angaben aus Unionskreisen. Gewählt werden soll Frey nächsten Mittwoch. Er folgt auf Jens Spahn, der nach Kritik an der Geburt seines Kindes durch eine Leihmutter zurückgetreten war. Frankreich führt als erstes EU-Land ein Social-Media-Verbot für Kinder und Jugendliche ein. Ronny Thorau, kommt ein solches Verbot auch in Deutschland?
11: Ja, also die Bundesregierung, insbesondere Familienministerin Prien, bevorzugt eine EU-weite Regelung. Auch weil das rechtssicherer ist. Die EU ist nämlich zum Beispiel zuständig für Vorgaben an die großen Tech-Konzerne. Und ohne solche Vorgaben wird sich ein Social-Media-Verbot im Alltag wohl schwer umsetzen lassen. Die EU will aber erst nach dem Sommer ihren Vorschlag machen und dann ist die Frage, wie Deutschland den übernimmt.
10: Auch wenn es derzeit in Deutschland so viele Autos gibt wie noch nie, fahren davon die wenigsten auf Sachsens Straßen. Gemessen an der Einwohnerzahl hat der Freistaat unter den Flächenländern die niedrigste Pkw-Dichte. Auf 1000 Einwohner kommen 544 Autos. Das geht aus Zahlen des Statistischen Landesamtes hervor. Spitzenreiter innerhalb Sachsens ist der Erzgebirgskreis mit 644 Pkw je 1000 Einwohner. Die wenigsten Autos pro Kopf gibt es in Leipzig. Dort sind es nur 380. Die Verbraucherzentrale Sachsen warnt vor Betrügern, die sich als Bundeszentralamt für Steuern ausgeben. In den Nachrichten sollen Empfänger ihre IBAN für ein angebliches Lastschriftmandat bestätigen. Offizielle Logos, Aktenzeichen und behördliche Formulierungen lassen die Mails zunächst seriös wirken. Dahinter steckt allerdings der Versuch, sensible Finanzdaten zu stehlen. Deshalb sollten Betroffene keine Links öffnen und keinesfalls persönliche Angaben machen.
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12: Bis zum Abend bleibt es heute wolkig. Die Sonne hat wenig Chancen durchzukommen. Es wird eher noch ein bisschen regnen oder sprühregnen heute im Laufe des Nachmittags oder abends. Maximal 22 Grad gibt's. Auch morgen, der Donnerstag, wird doch relativ wechselhaft sein. Es kann ab und zu regnen und teilweise auch mal gewittern. 21 Grad ist morgen die Top-Temperatur.
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12: Achtung, A4, Chemnitz Richtung Dresden, in Höhe Chemnitz-Ost liegt ein Rad auf der Fahrbahn. A72, Zwickau Richtung Chemnitz, zwischen Chemnitz-Süd und Chemnitz-Röhrsdorf gibt es 4 Kilometer Stau. Und B176, Hartha Richtung Weißenfels, zwischen Neukieritzsch und Großstolpen ist die Strecke nach einem Unfall voll gesperrt. Geblitzt wird in Meißen an der Ziegelstraße Richtung Neusörnewitz. In Hüttelsgrün steht der Blitzer an der Lengenfelder Straße Richtung Zwickau und an der B169 wird in Salbitz geblitzt.
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0: Voyage, Voyage, Antenne Sachsen hier am Mittwochnachmittag. Silke aus Osten, wie empfängst du eigentlich uns?
1: Über das Internetradio auf Arbeit habe ich das.
0: Ja, sehr schön.
1: Ich bin in der Zahnarztpraxis, zur Praxis tätig und mache immer Zahnreinigungen. Oh. Und da läuft im Hintergrund immer Antenne Sachsen.
0: Dann liebe Grüße, alles Gute allen Patientinnen und Patienten. 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

0: Dankeschön.
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8: Mit Lutz Escher. Die EU verschärft ihren Kampf gegen Kindesmissbrauch. So sollen Messenger-Dienste bald wieder in privaten Chats nach entsprechenden Hinweisen suchen dürfen. Dazu ist eine Ausnahme von europäischen Datenschutzregeln nötig. Und genau darauf haben sich Vertreter der Mitgliedsländer nun verständigt. Das EU-Parlament war auch schon dafür. Der Brand eines großen Batteriespeichers hält die Feuerwehr in Bautzen weiter in Atem. Der Einsatz wird voraussichtlich noch bis morgen dauern. Da die 4 Überseecontainer mit den Akkus nicht geöffnet werden können, werden sie gekühlt mit 5000 Liter Wasser pro Minute. Damit soll die chemische Reaktion im Innern verlangsamt werden. Die Bundesregierung berät über die geplante Frühstartrente für Kinder. Der Plan? Der Staat zahlt für jedes Kind vom 6. bis zum 18. Lebensjahr monatlich 10 Euro in ein Altersvorsorgedepot ein. Ausgezahlt wird das Geld erst ab 65. Zusätzlich sollen Eltern bis zu 6.840 Euro im Jahr draufzahlen können. Damit will die Regierung vor allem Menschen mit geringem Einkommen den Weg in die private Altersvorsorge erleichtern. In Schneeberg wird heute an den ersten Arbeiterstreik in Deutschland erinnert. Beim Bergstreittag am 22. Juli 1496 kämpften die Kumpel für bessere Löhne. Mehr von Sandra Petzold.
9: Publikumsmagneten sind wieder die große Bergparade am Abend mit über 400 Teilnehmern und der Berggottesdienst in der St. Wolfgang-Kirche. Der wird am Markt live übertragen für alle, die keinen Platz in der Kirche ergattern konnten. Auf dem Markt gibt es danach ein Abschlusskonzert mit allen Bergmusikern und Posaunenbläsern.
8: Damit beginnt in Schneeberg auch die Festwoche zum 555. Stadtjubiläum. Der Synchronsprecher von Anthony Hopkins, Jack Nicholson und Dustin Hoffman ist tot. Joachim Kerzel ist vorgestern im Alter von 84 Jahren gestorben, das teilte seine Agentur mit. Deren Geschäftsführer sagte, mit Kerzel verliere die deutsche Synchron- und Hörbuchwelt eine außergewöhnliche Persönlichkeit.
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10: Bis zum Abend werden die Wolken heute immer dichter. Das kann auch noch ein bisschen regnen. Maximal 21 Grad haben wir im Moment. In der Nacht dann Temperaturen zwischen 13 und 8 Grad. Teilweise auch noch ein paar Schauer, die da durchziehen bei uns. Und morgen zum Donnerstag kann es auch ab und zu regnen. Eventuell sogar mal gewittern bei maximal 21 Grad.
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10: A9 Leipzig Richtung Nürnberg zwischen Bad Klosterlausnitz und Hermsdorf Süd gibt's 4 Kilometer Stau nach einem Unfall. Die Fahrbahn ist in diese Richtung im Moment voll gesperrt. A72 Zwickau Richtung Leipzig zwischen Chemnitz Süd und Chemnitz Röhrsdorf 1 Kilometer Stau. Und die neuesten Blitzer stehen an der BN169 in Salbitz. In Freital wird an der Burkastraße geblitzt und in Leipzig an der Saturnstraße Richtung Miltitz.
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Was für ein Klassiker von Simon & Garfunkel, Bridge Over Troubled Water. 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Hier ist sein Lied für und über Dresden. Roland Kaiser mit Affäre.

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Schönen Mittwochfeierabend mit Antenne Sachsen. Fein, dass Sie mit dabei sind. Ja, die Gruppe Silly, die gibt's immer noch, wenn auch mit wechselnden Sängerinnen und Sängern wie Anna Loos, Anna Ehr sowie aktuell Julia Neigel und Toni Kral. Aber die Originalsängerin von Silly, die ist Tamara Danz. Ja, die hat uns leider vor 30 Jahren genau viel zu früh verlassen, mit 43 an Brustkrebs gestorben. Wir denken heute besonders an Tamara mit ihren großen Hits.

Und jetzt was ganz Besonderes aus dem Jahr 87 zusammen mit Karat, die Glocke 2000. Der Song thematisiert die Ängste der damaligen und auch noch heutigen Zeit wie Umweltzerstörung, Bedrohung durch Atomwaffen und damals die Ungewissheit vor dem neuen Jahrtausend. Daher Glocke 2000 in Erinnerung an Tamara Danz, jetzt auf Antenne Sachsen.

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8: Mit Lutz Escher. Angriffe über das Internet bedrohen zunehmend die Arbeit von Behörden und Verwaltungen. Die Bundesregierung hat deshalb ein umfassendes Programm für mehr Cybersicherheit beschlossen. Katrin Müller berichtet.
9: Mit dem neuen Konzept CyberGovSecure gibt es nun einheitliche Regeln für alle Ministerien und Behörden im Fall eines Cyberangriffs. Hilfe bekommen betroffene Ämter dann auch direkt vom Bundesamt für Sicherheit in der Informationstechnik. Außerdem werden Bürocomputer, Diensthandys und Laptops von Abgeordneten und Behördenmitarbeitern nach einheitlichen Sicherheitsregeln eingestellt und abgesichert.
8: Mitten im Hochsommer hat das Erzgebirge mal wieder einen Kälterekord aufgestellt. Im Marienberger Ortsteil Kühnheide an der tschechischen Grenze gab es letzte Nacht sogar Frost. Wie aus Daten der dortigen Wetterstation hervorgeht, fielen die Temperaturen in den frühen Morgenstunden auf minus 0,2 Grad. Grund ist die besondere Lage des Ortes. Er liegt in einer Senke umgeben von höher gelegenen Wäldern. In windstillen Nächten staut sich dort die Kaltluft. Dadurch ist Kühnheide einer der kältesten Ortsteile Deutschlands. Nach sexuellen Übergriffen in einem Regionalexpress von Hof über Zwickau nach Dresden sucht die Bundespolizei Zeugen.
10: Ein stark alkoholisierter 51-jähriger Mann hatte gestern Abend Reisende belästigt und dabei auch 2 bislang unbekannte Frauen asiatischer Herkunft angefasst. Diese verließen den Zug an einer unbekannten Haltestelle. Der Mann wurde im Chemnitzer Hauptbahnhof gestellt. Die Bundespolizei bittet die Geschädigten oder Personen, die den Vorfall beobachtet haben, sich zu melden. Gunnar Tichy, Nachrichtenredaktion.
8: Messenger-Dienste wie WhatsApp oder Unternehmen wie Google und Microsoft dürfen wieder private Chats mitlesen. Darauf haben sich die EU-Mitgliedstaaten geeinigt. Die Chatkontrolle soll im Kampf gegen Kindesmissbrauch helfen und mögliche Hinweise erkennen, bevor Nachrichten in Messenger-Diensten verschickt werden. Um das zu ermöglichen, ist eine befristete Ausnahme von den geltenden europäischen Datenschutzregeln beschlossen worden.
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11: Bis zum Abend werden die Wolken heute immer dichter. Das kann auch noch ein bisschen regnen. Maximal 21 Grad haben wir im Moment. In der Nacht dann Temperaturen zwischen 13 und 8 Grad. Teilweise auch noch ein paar Schauer, die da durchziehen bei uns. Und morgen zum Donnerstag kann es auch ab und zu regnen. Eventuell sogar mal gewittern bei maximal 21 Grad.
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11: A72, Plauen Richtung Hof zwischen Pirk und Landesgrenze liegen Reifenteile auf der linken Spur. Und in der Innenstadt von Schneeberg kann es mehrfach kurzzeitige Sperrungen geben. Aufgrund der Bergparade heute anlässlich des Bergstreittages in Schneeberg. Geblitzt wird in Meißen an der Ziegelstraße Richtung Neusörnewitz, in Leipzig an der Saturnstraße Richtung Miltitz und nochmal Leipzig, da blitzt es an der Lenestraße stadtauswärts.
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0: Mike Oldfield und Maggie Reilly, einen schönen Mittwochfeierabend. André aus Leipzig hat uns via DAB+. Was gefällt dir am besten an Antenne Sachsen?
1: Mischung macht's.

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5: Mit Lutz Escher. Auf der Bahnstrecke zwischen Leipzig und Halle hat es einen tödlichen Unfall gegeben. Am Haltepunkt Großkugel nahe des Flughafens ist ein 21-jähriger Spanier heute Vormittag von einem Güterzug erfasst worden. Der Mann starb noch an der Unglücksstelle. Zum genauen Hergang laufen die Ermittlungen. Derzeit geht die Polizei von einem Unfall aus. Der Nachfolger von Jens Spahn als Unionsfraktionschef steht fest. Aus Unionskreisen heißt es, es ist Thomas Frei, der bisherige Kanzleramtschef. Darauf haben sich die Parteichefs von CDU und CSU, Friedrich Merz und Markus Söder, verständigt. Die Fraktion soll nach dem Rücktritt von Jens Spahn in einer Sondersitzung am Mittwoch kommender Woche einen neuen Vorsitzenden wählen. Schwarzenberg investiert bis 2030 insgesamt 360.000 Euro in die Waldbühne. Das hat der Stadtrat in seiner letzten Sitzung beschlossen. Mit dem Geld sollen nach und nach die Bühne, die Zuschauerplätze, Treppen und Wege repariert werden. Die fast 90 Jahre alte Anlage steht unter Denkmalschutz. Deshalb müssen alte Natursteine möglichst erhalten und wiederverwertet werden. Auch bei Fugen und anderen Materialien gelten besondere Regeln. Auch wenn es derzeit in Deutschland so viele Autos gibt wie noch nie, fahren davon die wenigsten auf Sachsens Straßen. Gemessen an der Einwohnerzahl hat der Freistaat unter den Flächenländern die niedrigste Pkw-Dichte. Auf 1000 Einwohner kommen 544 Autos. Das geht aus Zahlen des Statistischen Landesamtes hervor. Spitzenreiter innerhalb Sachsens ist der Erzgebirgskreis mit 644 Pkw je 1000 Einwohner. Die wenigsten Autos pro Kopf gibt es in Leipzig. Dort sind es nur 380. Der Synchronsprecher von Anthony Hopkins, Jack Nicholson und Dustin Hoffman ist tot. Joachim Kerzel ist vorgestern im Alter von 84 Jahren gestorben. Das hat seine Agentur mitgeteilt. Deren Geschäftsführer sagte, mit Kerzel verliere die deutsche Synchron- und Hörbuchwelt eine außergewöhnliche Persönlichkeit.
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6: Bis zum Abend werden die Wolken heute immer dichter. Das kann auch noch ein bisschen regnen. Maximal 21 Grad haben wir im Moment. In der Nacht dann Temperaturen zwischen 13 und 8 Grad. Teilweise auch noch ein paar Schauer, die da durchziehen bei uns. Und morgen zum Donnerstag kann es auch ab und zu regnen. Eventuell sogar mal gewittern bei maximal 21 Grad.
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6: A72, Plauen Richtung Hof zwischen Pirk und Landesgrenze liegen Reifenteile auf der linken Spur. Und in der Innenstadt von Schneeberg kann es mehrfach kurzzeitige Sperrungen geben. Aufgrund der Bergparade heute anlässlich des Bergstreittages in Schneeberg. Geblitzt wird in Meißen an der Ziegelstraße Richtung Neusörnewitz, in Leipzig an der Saturnstraße Richtung Miltitz und nochmal Leipzig, da blitzt es an der Lenestraße stadtauswärts.

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Ja, Mamma Mia, aber auf Antenne Sachsen für Ihren Mittwochabend. Nächste Woche am Samstag und Sonntag spielt Matthias Reim in Leipzig auf der Parkbühne. So, und für den Sonntag haben wir noch Tickets. 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

0: Boney M. auf Antenne Sachsen für einen Mittwochabend und der Happy Song. Und wir sagen jetzt Happy Birthday. Ja, der Otto hat zum Beispiel Geburtstag, wird 78. Dann der Eagles-Sänger Don Henley, heute 79. und 80. Runde 80 wird der Spatz aus Avignon, so wurde sie früher genannt, Mireille Mathieu. Und neben ihrer ganz besonderen Stimme erkennt man sich ja optisch, ne? An ihrem extrem akkuraten Pagenschnitt. Diese Frisur ist zu ihrem Markenzeichen geworden, hat sich über all die vielen Jahrzehnte in ihrer Karriere auch kaum verändert. Und beim Schlagerboom im Ersten, da hat sie verraten, wie sie dann ihren 80. heute feiert.
1: Mein Geburtstag mache ich in Avignon mit meinem Bruder und Schwester. 14 zusammen.
0: Zusammen, so viele Brüder und Schwestern hat sie, das wird sicherlich ein toller Geburtstag heute. Selbst hat Mireille keine Kinder und live ist sie zu erleben im Herbst, da kommt sie dann auch zu uns.
1: Ich mache Oktober, November eine große Tournee nach Deutschland und Österreich. Ich freue mich sehr, ich bin so glücklich.
0: Ja, und die Deutschlandtour, die startet in Chemnitz am 28. Oktober und endet am 17. November in Leipzig. Alles Gute, Mireille Mathieu, und zum 80. hier ihr erster großer Erfolg in Deutschland. 1969, absolut Kult, hinter den Kulissen von Paris auf Antenne.

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3: Mit Lutz Escher. Angriffe über das Internet bedrohen zunehmend die Arbeit von Behörden und Verwaltungen. Die Bundesregierung hat deshalb ein umfassendes Programm für mehr Cybersicherheit beschlossen. Katrin Müller berichtet.
4: Mit dem neuen Konzept CyberGov Secure gibt es nun einheitliche Regeln für alle Ministerien und Behörden im Fall eines Cyberangriffs. Hilfe bekommen betroffene Ämter dann auch direkt vom Bundesamt für Sicherheit in der Informationstechnik. Außerdem werden Bürocomputer, Diensthandys und Laptops von Abgeordneten und Behördenmitarbeitern nach einheitlichen Sicherheitsregeln eingestellt und abgesichert.
3: Mitten im Hochsommer hat das Erzgebirge mal wieder einen Kälterekord aufgestellt. Im Marienberger Ortsteil Kühnheide an der tschechischen Grenze gab es letzte Nacht sogar Frost. Wie aus Daten der dortigen Wetterstation hervorgeht, fielen die Temperaturen in den frühen Morgenstunden auf minus 0,2 Grad. Grund ist die besondere Lage des Ortes. Er liegt in einer Senke umgeben von höher gelegenen Wäldern. In windstillen Nächten staut sich dort die Kaltluft. Dadurch ist Kühnheide einer der kältesten Orte Deutschlands. Nach sexuellen Übergriffen in einem Regionalexpress von Hof über Zwickau nach Dresden sucht die Bundespolizei Zeugen.
5: Ein stark alkoholisierter 51-jähriger Mann hatte gestern Abend Reisende belästigt und dabei auch zwei bislang unbekannte Frauen asiatischer Herkunft angefasst. Diese verließen den Zug an einer unbekannten Haltestelle. Der Mann wurde im Chemnitzer Hauptbahnhof gestellt. Die Bundespolizei bittet die Geschädigten oder Personen, die den Vorfall beobachtet haben, sich zu melden. Gunnar Tichy, Nachrichtenredaktion.
3: Messenger-Dienste wie WhatsApp oder Unternehmen wie Google und Microsoft dürfen wieder private Chats mitlesen. Darauf haben sich die EU-Mitgliedstaaten geeinigt. Die Chat-Kontrolle soll im Kampf gegen Kindesmissbrauch helfen und mögliche Hinweise erkennen, bevor Nachrichten in Messenger-Diensten verschickt werden. Um das zu ermöglichen, ist eine befristete Ausnahme von den geltenden europäischen Datenschutzregeln beschlossen worden.
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6: Die Nacht wird nochmal richtig kalt. Temperaturen so zwischen 10 und 13 Grad in den Bergen, sogar nur noch einstellig. Also im Erzgebirge können dann die Temperaturen mal runtergehen bis auf 6 Grad. Morgen nochmal, ja, sehr durchwachsenes Wetter. Wenn Sie raus müssen, bitte den Regenschirm einpacken. Es kann immer wieder mal eine kurze Husche geben. 18 Grad maximal im Flachland, in den Bergen nur bis 10 Grad. Aber ab Freitag wird es dann richtig schön. Dann gehen die Temperaturen hoch und das Wochenende wird dann auch wieder richtig sommerlich heiß. Dann geht es teilweise hoch bis auf 28, 29 Grad.
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6: So, hallo lieber Autofahrer, der Blick auf die Straßen in Bautzen auf der Schliebenstraße, Vollsperrung zwischen Clara-Zetkin-Straße und B96 Hoyerswerda-Straße. Da versuchen die Kollegen der Feuerwehr nach wie vor noch den Brand zu löschen bzw. diese großen Akkus darunter zu kühlen. Die B180 Frankenberg-Altenhainer Straße zwischen Dr. Bruno-Kochmann-Straße und Hohe Straße. Für den Durchgangsverkehr ist die Straße komplett gesperrt. Umleitung ist ausgeschildert. Die A72 Zwickau Richtung Leipzig in Höhe Kreuz Chemnitz nach wie vor Baustelle. Richtungsfahrbahn voll gesperrt. Eine Umleitung ist ausgeschildert. Und Blitzer zweimal in Leipzig auf der Saturnstraße Richtung Miltitz und auf der Linnéstraße stadtauswärts und in Meißen auf der Ziegelstraße Richtung Neuss-Sörnewitz. Allen unterwegs eine gute und sichere Fahrt.
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5: Die Nacht wird nochmal richtig kalt. Temperaturen so zwischen 10 und 13 Grad in den Bergen, sogar nur noch einstellig. Also im Erzgebirge können dann die Temperaturen mal runtergehen bis auf 6 Grad. Morgen nochmal, ja, sehr durchwachsenes Wetter. Wenn Sie raus müssen, bitte den Regenschirm einpacken. Es kann immer wieder mal eine kurze Husche geben. 18 Grad maximal im Flachland, in den Bergen nur bis 10 Grad. Aber ab Freitag wird es dann richtig schön. Dann gehen die Temperaturen hoch und das Wochenende wird dann auch wieder richtig sommerlich heiß. Dann geht es teilweise hoch bis auf 28, 29 Grad.
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5: So, hallo lieber Autofahrer, der Blick auf die Straßen in Bautzen auf der Schliebenstraße, Vollsperrung zwischen Clara-Zetkin-Straße und B96 Hoyerswerda-Straße. Da versuchen die Kollegen der Feuerwehr nach wie vor noch den Brand zu löschen bzw. diese großen Akkus darunter zu kühlen. Die B180 Frankenberg-Altenhainer Straße zwischen Dr. Bruno-Kochmann-Straße und Hohe Straße. Für den Durchgangsverkehr ist die Straße komplett gesperrt. Umleitung ist ausgeschildert. Die A72 Zwickau Richtung Leipzig in Höhe Kreuz Chemnitz nach wie vor Baustelle. Richtungsfahrbahn voll gesperrt. Eine Umleitung ist ausgeschildert. Und Blitzer zweimal in Leipzig auf der Saturnstraße Richtung Miltitz und auf der Linnéstraße stadtauswärts und in Meißen auf der Ziegelstraße Richtung Neuss-Sörnewitz. Allen unterwegs eine gute und sichere Fahrt.

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2: Die Nacht wird nochmal richtig kalt. Temperaturen so zwischen 10 und 13 Grad in den Bergen, sogar nur noch einstellig. Also im Erzgebirge können dann die Temperaturen mal runtergehen bis auf 6 Grad. Morgen nochmal, ja, sehr durchwachsenes Wetter. Wenn Sie raus müssen, bitte den Regenschirm einpacken. Es kann immer wieder mal eine kurze Husche geben. 18 Grad maximal im Flachland, in den Bergen nur bis 10 Grad. Aber ab Freitag wird es dann richtig schön. Dann gehen die Temperaturen hoch und das Wochenende wird dann auch wieder richtig sommerlich heiß. Dann geht es teilweise hoch bis auf 28, 29 Grad.
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2: So, hallo lieber Autofahrer, der Blick auf die Straßen in Bautzen auf der Schliebenstraße. Vollsperrung zwischen Clara-Zetkin-Straße und B96 Hoyerswerda-Straße. Da versuchen die Kollegen der Feuerwehr nach wie vor noch den Brand zu löschen bzw. diese großen Akkus darunter zu kühlen. Die B180 Frankenberg-Altenhainer Straße zwischen Dr. Bruno-Kochmann-Straße und Hohe Straße. Für den Durchgangsverkehr ist die Straße komplett gesperrt. Umleitung ist ausgeschildert. Die A72 Zwickau Richtung Leipzig in Höhe Kreuz Chemnitz nach wie vor Baustelle. Richtungsfahrbahn voll gesperrt. Eine Umleitung ist ausgeschildert. Und Blitzer zweimal in Leipzig auf der Saturnstraße Richtung Miltitz und auf der Linnéstraße stadtauswärts und in Meißen auf der Ziegelstraße Richtung Neuss-Sörnewitz. Allen unterwegs eine gute und sichere Fahrt.
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1: Die Nacht wird nochmal richtig kalt. Temperaturen so zwischen 10 und 13 Grad in den Bergen, sogar nur noch einstellig. Also im Erzgebirge können dann die Temperaturen mal runtergehen bis auf 6 Grad. Morgen nochmal, ja, sehr durchwachsenes Wetter. Wenn Sie raus müssen, bitte den Regenschirm einpacken. Es kann immer wieder mal eine kurze Husche geben. 18 Grad maximal im Flachland, in den Bergen nur bis 10 Grad. Aber ab Freitag wird es dann richtig schön. Dann gehen die Temperaturen hoch und das Wochenende wird dann auch wieder richtig sommerlich heiß. Dann geht es teilweise hoch bis auf 28, 29 Grad.
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1: Die Nacht wird nochmal richtig kalt. Temperaturen so zwischen 10 und 13 Grad in den Bergen, sogar nur noch einstellig. Also im Erzgebirge können dann die Temperaturen mal runtergehen bis auf 6 Grad. Morgen nochmal, ja, sehr durchwachsenes Wetter. Wenn Sie raus müssen, bitte den Regenschirm einpacken. Es kann immer wieder mal eine kurze Husche geben. 18 Grad maximal im Flachland, in den Bergen nur bis 10 Grad. Aber ab Freitag wird es dann richtig schön. Dann gehen die Temperaturen hoch und das Wochenende wird dann auch wieder richtig sommerlich heiß. Dann geht es teilweise hoch bis auf 28, 29 Grad.
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1: Ja, grau und grau geht es durch den Donnerstag. Temperaturen auch alles andere als sommerlich. 10 in den Bergen, 20 im Flachland. Der Freitag sieht dann schon deutlich freundlicher aus. Dann bleibt es definitiv trocken. Temperaturen zwischen 15 und 24 Grad. Und am Samstag wird es richtig heiß. Dann geht das Thermometer schon mal rauf bis auf 28 Grad.
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1: Ja, grau und grau geht es durch den Donnerstag. Temperaturen auch alles andere als sommerlich. 10 in den Bergen, 20 im Flachland. Der Freitag sieht dann schon deutlich freundlicher aus. Dann bleibt es definitiv trocken. Temperaturen zwischen 15 und 24 Grad. Und am Samstag wird es richtig heiß. Dann geht das Thermometer schon mal rauf bis auf 28 Grad.
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1: Ja, grau und grau geht es durch den Donnerstag. Temperaturen auch alles andere als sommerlich. 10 in den Bergen, 20 im Flachland. Der Freitag sieht dann schon deutlich freundlicher aus. Dann bleibt es definitiv trocken. Temperaturen zwischen 15 und 24 Grad. Und am Samstag wird es richtig heiß. Dann geht das Thermometer schon mal rauf bis auf 28 Grad.
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